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0: Ja, schönen guten Morgen am Samstag. Freut mich voll, dass wir gemeinsam in den Tag starten. In den zumindest aktuell heißesten Tag des Jahres. Wie heiß es wird, das gibt's gleich im Wetter. Kathi Strünerl ist auch da. Du hast schon mitbekommen, wie heiß es ist.
1: Ja, ich bin heute früh bei 23 Grad ohne Jacke aus dem Haus gegangen, so um 4.30 Uhr.
0: Ja, und das wird noch deutlich mehr heute. Du hast die Nachrichten für uns. Schönen guten Morgen. Und die meiste Musik, die kommt gleich wieder von mir, Jasmin Eder. 5:45 ist es.
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0: Ja, das wird richtig heiß. Ich habe daheim jetzt schon mal alles dunkel gemacht, alle Fenster zu. Ich hoffe, das hilft was. Ich habe schon 28 Grad in der Wohnung. Das wird, glaube ich, heute noch deutlich mehr. 37 sind nämlich möglich. Und wenn es so heiß ist, dann steigt natürlich auch die Chance auf Gewitter. Die gibt es zum Nachmittag dann so vereinzelt mit teils heftigen Regenschauern. Und morgen, der Sonntag, der bleibt auch super heiß laut Krone-Hit-Wetter-Trend. Es wird schwül. Maximal 36 Grad und wieder einiges an Schauer und Gewitter mit dabei.
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0: 5.46 Uhr ist es. Das ist der Krone-Hit-Verkehrscheck powered by ÖAMTC und du kommst überall gut durch. Ich wünsche dir eine gute und sichere Fahrt in den Morgen rein. Jetzt mit Kathi Strünerl.
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1: In rund einer Woche ist es soweit. Graz wählt einen neuen Gemeinderat. Schon jetzt geben die Parteien ihre Koalitionswünsche ab. KPÖ, SPÖ und Grüne wollen weiterhin gemeinsame Sache machen. Sogar die ÖVP will eine Koalition mit der KPÖ nicht ausschließen, solange man sich in zentralen Themen einig sei. Nur die FPÖ hält nichts von einer Zusammenarbeit mit den Kommunisten. Starke Gewitter fegen gestern über Vorarlberg. Über 100 Mal muss die Feuerwehr ausrücken. Das größte Problem sind umgestürzte Bäume und überflutete Keller. Besonders schlimm ist es im Gewerbepark Rankweil. Dort deckt der Sturm eine 800 Quadratmeter große Dachfläche ab. Die Trümmer fallen auf ein geparktes Auto. Verletzt wird glücklicherweise niemand. Ein tragischer Zugunfall ereignet sich gestern in London. 2 Züge krachen ineinander, ein Mensch kommt dabei ums Leben. Es soll sich um einen der Zugführer handeln. Mindestens 30 Menschen werden verletzt, viele davon schwer. Wie es zu dem Unglück kommen konnte, ist noch unklar. 50 Euro für einen Besuch in Venedig? So viel sollen Tagesgäste künftig zahlen, fordert der Bürgermeister von Venedig. Zumindest an besonders überlaufenen Tagen. Schon jetzt muss man ja für den Eintritt in Venedig zwischen 5 und 10 Euro zahlen. Ob die Erhöhung wirklich kommt, muss nun die Regierung in Rom entscheiden. Wir schauen noch zur Fußball-WM. Dort spielen die USA gestern Australien an die Wand. Sie setzen sich mit 2:0 durch. Damit buchen sich die Amerikaner vorzeitig das Ticket fürs 16. Finale. Auch Co-Gastgeber Mexiko ist schon in die K.O.-Phase eingezogen.
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5: Hi, hier ist Christian Mederitsch und hier kommt dein Update. Von der 8 auf die 5 geht's für Bruno Mars. Eine Platz runter geht's für Be Her, Platz 4. Von der 1 runter auf die 3 geht's für Drake. Auch diesmal wieder Platz 2, Choosing Texas. Neu eingestiegen direkt auf der 1 der US-Charts, das ist Ariana Grande.
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0: Story auf Krone Hit. Schönen guten Morgen. Und das wird heute richtig heiß. Bis zu 37 Grad in Österreich. Wie hält man das aus? Was sind so eure Tipps? Haut's mal raus.
1: Ich habe zwei Hunde und habe mir eine Kühlmatte gekauft.
0: Ah.
1: Die ist nicht nur für Hunde gut, sondern auch für uns Menschen, weil ich bin die Erste, die draufgesessen ist.
2: Ich habe mir ein Fußbad gemacht mit Eiswürfeln aus einer Plastikschale, sehr zu empfehlen.
3: Ihr setzt euch ganz einfach in Schatten.
0: Ach so, ja klar, in den Schatten. Das machen wir sowieso. Aber ich sag dir eins, da ist heute auch nicht viel kühler. Schauen wir uns jetzt im Detail an.
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0: Da wird heute gebrutzelt. Nicht nur am Griller, sondern auch wir brutzeln dahin bei 37 Grad maximal heute. Also bitte, bitte, bitte wirklich, schmier da die 50er drauf, weil das ist heute wirklich fast unmöglich. Selbst mit der 50er wird's krebsig wahrscheinlich. Ja, und wenn es so heiß ist, dann ist natürlich auch jemand am Start, nämlich das Gewitter. Da gibt es am Nachmittag vereinzelt immer wieder heftige Regenschauer mit Gewitter und so auch morgen Sonntag. Laut Krone Hits Wettertrend da auch wieder super schwül bei maximal 36 Grad.
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0: 6.23 Uhr ist es. Guten Morgen zu dir ins Auto und da bist du richtig gut unterwegs. Keine Verzögerungen da in Österreich. Gute und sichere Fahrt.
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7: Hi, Christian Mederitsch hier und das hier ist am Durchstarten in den US-Charts. Das ist Olivia Rodrigo auf Krone-Hit.

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0: Wer will mein Ratsteil?
1: That escalated quickly. Also das ist wirklich verrückt. Ich muss mir da die Liste mal aufmachen. Wir haben begonnen mit einem Krone-Hit-Kugelschreiber. Daraus wurde eine Badeente, ein Elektrorasenmäher, eine zweistündige Kräuterwanderung mit anschließender Verarbeitung, eine Übernachtung für zwei Personen im Ritterturmzimmer, Ventilator, Nerfgun-Set, 10 Fahrräder und dann ein Auto. Halleluja, wie crazy ist das? Und jetzt ist die Frage, wer tauscht dieses Auto? Und die Daniela meldet sich bei Meinrad Knapp. Was hast denn du zum Tauschen?
2: Das wäre ein Diamantring.
3: Ein Diamant?
1: Oh. Oh. Wie schaut der aus?
2: Gut, mit einem Labordiamant in der Mitte, 10 Diamanten rechts und links, kleine, ja. Wunderschön eigentlich, ja.
4: Warum willst du den jetzt abgeben?
2: Ja, wenn man so ein Auto braucht.
1: Naja, das macht Sinn, was man nicht alles für die Kids macht, gell? Ja, und Meinrad sagt, ja, ich will den Diamantring. Und da ist er jetzt. Der Diamantring von der Daniela, getauscht gegen das Auto. Und was ist dir dieser Diamantring jetzt wert? Was bietest du Meinrad Knapp zum Tausch an? Sag's ihm gleich unter 07711 27711 oder du schreibst ihm auf kronehit.at und tauscht schon am Montag mit ihm.

0: Hallo und guten Morgen an diesem heißen, schönen Samstag. Und wir starten jetzt mal super gemütlich rein mit all deinen Lieblingshits am Start. 10 Hits am Stück gibt's gleich mit bei Britney Spears, Taylor Swift und auch Robin Schulz nach deinem schnellen Update um 6:45.
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0: Ja, ich sag's nur noch einmal. 6.46 Uhr und wir haben fast in ganz Österreich in den Landeshauptstädten schon 20 Grad. Das ist wild, oder? Das wird noch wilder. Bis zu 37 Grad sind da heute möglich. Und du weißt, wenn es so heiß ist, dann steigt natürlich die Chance auf Gewitter. Also die sind heute auch mit dabei. Gibt es am Nachmittag dann vereinzelt mit teils heftigen Regenschauern. Und genauso schaut auch der morgige Sonntag aus, laut Krone-Hitz-Wettertrend. Super schwül, 36 Grad plus und wieder Gewitter und Schauer dabei.
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0: Wir schauen auf Österreichs Straßen mit dem Krone-Hit-Verkehrscheck, powered by ÖAMTC. Guten Morgen zu dir ins Auto. Und in Salzburg ist da schon was los. Auf der A10 Richtung Villach, da ist der Tauerntunnel gesperrt bei Flachau-Winkel. Da ist nämlich ein defekter LKW im Tunnel. Am besten wartest du aber die Dauer der Sperre ab. Das sollte echt nicht so lang dauern. Und in Kärnten auch auf der A10 Richtung Villach zwischen Spital Ost und Paternion. Da ist ein Unfall passiert, da ist die rechte Spur gesperrt. Da baut sich leider der Stau ziemlich schnell auf, aktuell schon eine Viertelstunde Zeitverlust. Sonst läuft's aber ganz gut. Gute und sichere Fahrt wünsche ich dir.
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0: 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Und weiter geht's mit den nächsten 10 Hits am Stück.
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3: Und ich bin's, Jasmin Eder. Schönen guten Morgen.

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0: So, da bin ich. Ins nicht aufgedrehte Mikro reden funktioniert nicht. Okay, also was ich dir gesagt habe, es wird richtig heiß heute. Es hat jetzt schon fast überall 20 Grad plus, teilweise sogar schon drüber und es werden bis zu 37 Grad heute. Ja, das wird hot. Einige Gewitter sind auch mit dabei, am Nachmittag vereinzelt, teils mit heftigen Schauern. Am Sonntagmorgen auch wieder super heiß und schwül bei maximal 36 Grad. Und der Krone-Hit-Wettertrend sagt auch morgen, einige Schauer und Gewitter sind dabei.
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0: 7.22 Uhr ist es. Das ist der Blick auf Österreichs Straßen mit dem Krone-Hit-Verkehrscheck, powered by ÖAMTC. Und in Salzburg auf der A10 Richtung Villach, da ist der Tauerntunnel noch gesperrt bei Flachau-Winkel. Wird aber nicht mehr lang dauern. Der defekte LKW, der wird gerade rausgeschleppt. Am besten wartest du die Dauer der Sperre ab. Und Kärnten A10 Richtung Villach zwischen Spital Ost und Patignon, da ist der Unfall, die Unfallstelle jetzt geräumt. Der Stau löst sich auf. Gute und sichere Fahrt.
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0: Der WM-Auftakt für Österreich. Krone hätte es da. Schönen guten Morgen. Und ist ja gut ausgegangen. Zum Glück. Der Start war ein bisschen wild um 6 Uhr in der Früh. Und das heißt, es ist gerade der Krone-Hit macht mich munter morgen. Startet ja um 5:45 immer. Und Captain Luke ist ja absoluter Fußballfan und der hat es emotional gar nicht gepackt, das Match. Bitte hör dir das mal an.
1: Alter, David. What?
2: Was ist da?
3: Ja, der dribbelt da in den Strafraum.
4: Das ist ein Fliegenfänger, das war kein Foul. Schieß ihn rein einfach. Deutsch. Der schießt ihn an. Alter. Shit.
5: Lächerlich.
3: Heilige Maria.
4: Geht schon. Marco,
3: Wenn der drüber geht.
0: Was Fußball aus Menschen macht, oder? Aber wenn der jetzt schon so emotional war, wie wird das dann am Montag? Argentinien gegen Österreich? Ja, zum Glück erst ab 19 Uhr, also der Krone-Hit Mach mich munter morgen läuft am Montag ganz ohne Piepsen ab 5:45 Uhr.

0: Schönen guten Morgen. Endlich ist der Sommer da und das merkt man nicht nur, weil es super heiß ist, sondern weil man schon mit Bikini in der Arbeit sitzt. Und ich oute mich jetzt. Ja, ich hab den Bikini schon an. Und ganz ehrlich, mehr als Badegewandel heute hält man eh nicht aus. Super heiß wird's. Wetter schauen wir uns jetzt an. Das ist dein Update um 7:45.
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0: Also wenn du glaubst, die Gassi-Runde jetzt, da ist schon hot. Na, das wird noch. 37 Grad sehe ich da auf den Krone-Hit-Wetterkarten für heute, vor allem im Osten Österreichs. Aber ich sehe auch einige Gewitterwolken, die immer wieder durchs Land ziehen, vor allem am Nachmittag. Da wird es stellenweise gewittrig und teilweise sogar heftige Regenschauer mit dabei. Und das auch morgen Sonntag. Laut Krone-Hit-Wettertrend auch wieder super schwül und bei maximal 36 Grad und wieder Gewitter und Schauer.
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0: 7:46 Uhr ist es. Guten Morgen zu dir ins Auto und es gibt Good News für Salzburg, A10 Richtung Villach. Der Tauerntunnel ist wieder offen. Du kommst wieder gut durch. Gute und sichere Fahrt jetzt mit Kathi Strönerl.
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3: Die Finanzkausa der Grazer FPÖ zieht sich noch bis nach der Gemeinderatswahl nächste Woche. Dabei wird schon seit 4 Jahren ermittelt. Mehrere hunderttausend Euro an Parteigeldern sollen veruntreut worden sein, ausgerechnet vom damaligen Grazer Vizebürgermeister. Das ist aber nur eine der vielen Strängen der Ermittlungen. Im Hauptverfahren drohen bis zu 10 Jahre Haft. Die Verhandlungen für ein Atomabkommen mit dem Iran kommen nur schleppend voran. Die Gespräche hätten schon gestern in der Schweiz starten sollen, doch erst heute reist der US-Sondergesandte in die Schweiz. Der iranische Außenminister ist hingegen erst bei der Reiseplanung. Teheran wolle abwarten, ob die Waffenruhe zwischen Israel und der Hisbollah-Miliz im Libanon hält, heißt es. 50 Euro für einen Besuch in Venedig. So viel sollen Tagesgäste künftig zahlen, fordert der Bürgermeister. Zumindest an besonders überlaufenen Tagen. Schon jetzt muss man ja für den Eintritt in Venedig zahlen, allerdings nur zwischen 5 und 10 Euro. Ob die Erhöhung wirklich kommt, muss nun die Regierung in Rom entscheiden. Keine Sonnencreme, stattdessen maximale Bräune. Dazu rufen Influencer auf. Doch das sogenannte Tan-Maxing ist gefährlich, warnen Forschende aus Kanada. Die Influencer verbreiten auch falsche Mythen, etwa dass Sonnencreme Krebs verursacht. Das stimmt nicht, erklären Forschende. Was aber sehr wohl Hautkrebs verursacht, ist zu viel UV-Strahlung. Man sollte also unbedingt Sonnencreme verwenden. Die Fußball-WM hat gerade erst angefangen, aber für die Ersten ist sie auch schon wieder vorbei. Die Türkei muss die Koffer packen. Die Türken verlieren heute 0:1 gegen Paraguay. Zuvor hat es schon ein 0:2 gegen Australien gesetzt. Und auch die Mannschaft aus Haiti muss bereits die Heimreise antreten. Das Team verliert 0:3 gegen Brasilien.
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2: Ich bin's, Jasmin Eder. Guten Morgen.

Schönen guten Morgen. Cool, dass du mit dabei bist hier auf Krone Hit mit der ganz frischen Loy. Das ist Red Eyes. Jetzt zum Aufstehen.

0: Also seit gut zwei Wochen tauscht sich Meinrad knapp durch Österreich. Aber damit hat jetzt wirklich absolut niemand gerechnet. Die Marion tauscht ihr Auto gegen 10 Fahrräder und zack, meldet sich auch schon die Daniela aus Kärnten und will das Auto dagegen tauschen.
1: Das wäre ein Diamantring.
0: Oha. Ja, und da sagt Meinrad knapp nicht nein. Jetzt ist er Besitzer eines Diamantrings, der aber einen neuen Besitzer sucht. Also, du hast was, was du dagegen tauschen kannst. Dann mach Meinrad knapp gleich ein Angebot auf kronehits.at.
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0: Es ist 8.23 Uhr und da haut es dich jetzt schon aus den Botschen, weil es so heiß ist, wenn du da in den Garten oder auf Balkonien gehst. Es hat teilweise schon 25 Grad plus und da geht noch was. Leg noch mal 12 Grad drauf, dann bist du bei den Maxi-Werten heute. 37 Grad gehen sich da heute aus, vor allem im Osten bekommt es die da ziemlich schwül heute. Ja, und die Chance auf Gewitter, die steigt auch. Zum Nachmittag gibt es vereinzelt immer wieder mal Gewitter mit heftigen Regenschauern und morgen bleibt es dann auch super heiß und schwül. 36 Grad laut Kronehitz-Wettertrend, ebenfalls mit Gewitter und Schauer.
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0: 8.24 Uhr ist es. Wir schauen auf Österreichs Straßen mit dem Krone-Hit-Verkehrscheck powered bei ÖAMTC. Und in Salzburg ist was los auf der A10 Richtung Villach. Zwischen Eben und Flachau dauert es länger im Baustellenbereich. Rechne damit gut einer halben Stunde Zeitverlust. Sonst schaut's aber gut aus. Gute und sichere Fahrt.
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5: Hi, hier ist Christian Mederitsch und hier kommt dein Update. 3 Plätze verloren, Jennifer Lopez und David Guetta Platz 5. Forever, 3 Plätze rauf geht's nochmal für Loi, Platz 4. Red eyes, 5 Plätze, kurz gemacht, Harry Styles auf der 3. Von der 1 runter auf die 2 geht's für Bibi Rexha und Faithless. Zwei Plätze gut gemacht, somit an der Spitze der Krone Hitcharts, das ist Taylor Swift.
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1: 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Alex Warren, jetzt da. Fever Dream.

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1: 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Da geht's gleich weiter mit 10 Hits am Stück hier auf Krone Hit. Perfekt für dein Frühstück mit der Family im Garten. Aber Achtung, es ist jetzt schon richtig heiß und es wird heute noch heißer. Endlich Sommer. Schauen wir uns gleich an, das Wetter. Das ist ein schnelles Update um 8:45.
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1: Also bitte jetzt nicht jammern. Endlich ist der Sommer da. Es war jetzt hier viel zu lang so trist und grau in Österreich. Jetzt haben wir endlich strahlenden Sonnenschein, blauer Himmel. Bis zu 37 Grad sind heute möglich. Ich weiß, es ist ein bisschen zart, aber mit der perfekten Abkühlung. Da läuft's. Ein bisschen Abkühlung gibt's dann auch sowieso am Nachmittag. Da ziehen dann nämlich einige Gewitter durchs Land. Vereinzelt gibt's auch heftige Regenschauer. Und eigentlich schaut das Sonntagmorgen 1:1 so aus wie heute. Super schwül, 36 Grad. Und laut Krone-Hitz-Wettertrend einige Schauer und Gewitter mit dabei.
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1: Das ist der Krone-Hit Verkehrscheck, powered bei ÖAMTC um 8.46 Uhr. Und es gibt eine Meldung für Salzburg auf der A10 Richtung Villach zwischen Flachau Winkel und dem Tauerntunnel. Da dauert's länger. Rechne mit gut einer halben Stunde Zeitverlust. Sonst ist aber alles gut auf Österreichs Straßen. Gute und sichere Fahrt. 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
2: Und ich bin's, Jasmin Eder. Schönen guten Morgen.

0: Heat Waves auf Krone Hits und nicht nur auf Krone Hits, sondern auch im ganzen Land sind die Heat Waves zu spüren. Ultra heiß. Das merkt man jetzt schon am Vormittag. Bis zu 37 Grad werden es heute sogar. Und Christoph, es braucht dich. Du hast einen perfekten Tipp für heute.
1: Meine Tipps gegen die Hitze: ab in den Pool und ein Eis in den Mund.
0: Boah, ja, das wird gemacht. Und Krone Hit einschalten mit all deinen Lieblingshits den ganzen Tag. Das ist versprochen. Gleich der mit dabei. Ah, Good Vibes von Taylor Swift. Open Lights gibt's gleich für dich. 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

Krone-Hit-Star. Und jetzt ist es fix, die Ersten müssen ihre Koffer packen. Schluss ist für die Türkei bei der WM und das nach erst 2 Spielen. Ja, so schnell kann es gehen. Wenn du nichts gewinnst, dann musst du halt schnell wieder Koffer packen. Gell? Echt urbitter, wie da alle dann verzweifelt sind und ein paar Tränchen fließen. Ich hoffe aber, dass uns Österreichern das nicht so schnell passiert. Aber aktuell schaut es ja recht gut aus. Platz 2 für uns in der Gruppe. Aber am Montag heißt es zittern. Argentinien ist unser Gegner. Um 19 Uhr ist Anpfiff. Und falls du nicht schauen kannst, wir halten dich up to date hier auf Krone Hits. Das ist Dasha jetzt für deinen schönen Vormittag. Austin.

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6: Outfit of the Day heute. Bikini und Badehose, mehr brauchst du nicht, außer mehr von der meisten Musik hier auf Krone Hit. Schön, dass wir gemeinsam in deinen Vormittag starten. Ich bin's, Melli Tüchler. Zeit für dein kurzes Wetter- und Verkehrsupdate. Außerdem schauen wir uns an, was sich in der Welt so tut. 9.45 Uhr haben wir's. Hey!
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6: Ich will eigentlich nicht jammern, aber es ist so heiß und zwar jetzt schon. 28 Grad in Wien und wir haben noch nicht mal 10 Uhr. 27 Grad in Eisenstadt, 24 Grad in Klagenfurt. Und da geht noch mehr, es wird noch heißer, halt dich fest. Bis zu 37 Grad heute mit drin. Am heißesten in Wien und im Weinviertel. Richtig schwül auch noch dazu. Das heißt auf jeden Fall irgendwo einen Badeteich suchen oder ins Swimmingpool hüpfen. Am Nachmittag da ziehen dann ein paar Regenschauer und Wolken auf, auch Gewitter mit drin.
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6: Der Krone-Hit-Verkehrscheck powered by ÖAMTC und uiuiui, viel Geduld brauchst du derzeit in Salzburg auf der A10 Richtung Villach zwischen Flachau-Winkel und dem Tauerntunnel. Da Stau im Reiseverkehr, du verlierst circa eine Stunde. Dann noch eine Grenzwartezeit, Steiermark am Grenzübergang Spielfeld, da circa 20 Minuten mehr einplanen bei der Ausreise nach Slowenien. Wünsch dir eine gute und sichere Fahrt und was sich in der Welt tut, das erzählt uns jetzt Kathi Strinadl.
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9: Israel attackiert wieder den Libanon und das trotz der Waffenruhe. Mindestens 5 Menschen kommen bei dem Angriff ums Leben. Ziel der Attacke sei eine Hochburg der Hisbollah-Miliz gewesen. Eigentlich gilt ja seit gestern eine Feuerpause. Auf die haben sich Israel und die Hisbollah geeinigt. Wie es mit der Waffenruhe nun weitergeht, ist unklar. Seit 4 Jahren schon ziehen sich die Ermittlungen in der Finanzkausa der Grazer FPÖ. Und vor der Gemeinderatswahl in Graz nächste Woche wird es auch keine Ergebnisse geben, heißt es heute. Mehrere 100.000 Euro an Parteigeldern sollen veruntreut worden sein, ausgerechnet vom damaligen Grazer Vizebürgermeister. Es drohen bis zu 10 Jahre Haft. Ein Güterzug stürzt heute Nacht in München von einer Brücke. Eine Person wird lebensgefährlich verletzt, das bestätigt die Polizei. 2 der Waggons liegen auch weiterhin auf der Straße. Sie waren aber offenbar nicht beladen. Das Unglück ist beim Rangieren passiert. Keine Sonnencreme, stattdessen maximale Bräune. Dazu rufen Influencer auf. Doch das sogenannte Tan-Maxing ist gefährlich, warnen Forschende aus Kanada. Die Influencer verbreiten auch falsche Mythen, etwa dass Sonnencreme Krebs verursache. Das stimmt nicht, erklären Forschende. Was aber sehr wohl Hautkrebs verursacht, ist zu viel Sonne. Man sollte sich also unbedingt schützen. Noch 2-mal schlafen, dann ist schon der nächste Fußball-WM-Auftritt von Österreich. Jetzt steht fest, wer Schiedsrichter wird. Der Ägypter Amin Omar pfeift das Spiel gegen Titelverteidiger Argentinien. Der 40-Jährige hat auch das Match zwischen Südkorea und Tschechien geleitet.
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0: ein Vormittag auf KRONE HIT und heute ja wirklich ein Sommertagerl Deluxe. Am besten gleich in Bikini und Badehose schmeißen, ab ins Wasser und am Abend dann gemütlich Grillerei im Garten, den Tag ausklingen lassen mit deinen Freunden und der passende Sound, ja, den gibt's auf KRONE HIT. KRONE HIT Clubland, dein Party-Sound ab 19 Uhr. Mit dabei heute zum Beispiel Robin Schulz und W&W. Wir hören uns und jetzt mal zu den Wetteraussichten.
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0: So knapp sind wir da schon dran an den 30 Grad. 29 Grad jetzt aktuell in Wien und in Eisenstadt, 26 in Klagenfurt und 27 Grad in Bregenz. Und das ist noch nicht alles. Es wird noch heißer, bis zu 36 Grad heute mit drin. Hotspot an Wärme, vor allem im Osten. Am Nachmittag, da schlägt das Wetter dann ein bisschen um. Da stellenweise vor allem im Bergland auch Gewitter mit drin und heftiger Regen.
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0: Hi zu dir ins Auto, der KRONE HIT Verkehrscheck powered by ÖAMTC mit einer Meldung für Salzburg, A10 Richtung Villach zwischen Flachau Winkel und dem Tauerntunnel. Da Stau im Reiseverkehr, momentan so circa 20 Minuten mehr einplanen. Eine Grenzwartezeit gibt's auch in der Steiermark am Grenzübergang Spielfeld. Da dauert es circa 25 Minuten länger bei der Ausreise nach Slowenien. Wünsch dir eine gute und vor allem sichere Fahrt.
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6: Hi, hier ist Christian Mederitsch und hier kommt dein Update. 3 Plätze verloren, Jennifer Lopez und David Guetta Platz 5. Drei Plätze rauf geht's nochmal für Loi, Platz 4. Fünf Plätze, gut gemacht, Harry Styles auf der 3. Von der 1 runter auf die 2 geht's für Bibi Rexha und Faithless. Zwei Plätze gut gemacht, somit an der Spitze der KRONE HIT Charts, das ist Taylor Swift.
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0: Wir starten in einen richtig, richtig heißen Tag mit 10 Hits am Stück. Falls du lange ausgeschlafen hast, schönen guten Morgen. Heute gar nicht notwendig, viel anzuziehen. Am besten gleich mal schauen, wo es das nächste Freibad gibt. Oder vielleicht geht es ja heute noch an die Donau oder an einen schönen See. Schauen wir uns mal die Wetteraussichten an. 10.45 Uhr ist es. Ich bin's, Melli Tischler. Hey!
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0: So heiß ist es und wir haben noch nicht mal Mittag gegessen. Fast 30 Grad mittlerweile schon im Osten, zum Beispiel in Wien und in Eisenstadt. 24 Grad in Innsbruck und 26 Grad in Linz. Ich sehe da wirklich ausschließlich Sonnen-Emojis auf der Krone-Hit-Wetterkarte. Genieße es, solange es noch so heiß ist. Es schlägt dann am Nachmittag ein bisschen um, vor allem im Bergland, stellenweise auch wirklich heftige Gewitter, vereinzelt auch im Flachland möglich.
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0: Wir schauen zu dir nach Salzburg, A10 Richtung Villach zwischen Zederhaus und dem Knoten St. Michael. Da Stau im Reiseverkehr. Circa eine Viertelstunde bis 20 Minuten länger einplanen. Und eine Grenzwartezeit gibt es noch für die Steiermark am Grenzübergang Spielfeld. Da dauert es circa 25 Minuten länger bei der Ausreise nach Slowenien. Alle Meldungen powered by ÖRMTC. Wünscht dir eine sichere Fahrt.
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2: 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Hi!

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10 Hits am Stück für dich hier auf Krone Hit für deinen super heißen Sommertag heute. Hit Nummer 7, Michael Patrick Kelly mit Run Free jetzt auf Krone Hit.

sind jetzt komplett und ja, ich weiß, es ist typisch österreichisch, dass ich jetzt jammer, aber ich halte diese Hitze nicht aus. Bis zu 37 Grad heute mit drin. Ich stehe hier in meinem Sommerkleid. Es ist zu heiß, ich schwitze. Lisa jetzt dran, du haust dich heute noch am Neusiedlersee. Was sind denn so deine Top-Hits gegen die Hitze momentan?

0: Ich glaube, das sind die besten Tipps, die man geben kann.
1: Das auf jeden Fall. Ich wünsche dir auf jeden Fall viel Spaß beim Baden heute. Wir stehen die Hitze gemeinsam durch mit ganz viel von der meisten Musik.
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1: 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Tones and I mit Dance Monkey jetzt für den wahrscheinlich heißesten Tag des Jahres bis zu 27 Grad mit drin.

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1: Hallo, schön, dass Krone Hit bei dir läuft. Schön, dass wir heute gemeinsam die Hitze aushalten. Am Weg zum See, am Weg zum Mittagessen, wohin auch immer. 10 Hits am Stück packe ich dir gleich in deine Playlist. Und ich schummel natürlich auch einen Taylor Swift Hit rein. Ich freue mich, dass du da bist. 11.45 Uhr ist es. Zeit für dein Update.
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1: Noch nicht mal 12 Uhr und wir haben einfach schon die 30 Grad Marke geknackt. Mit 31 Grad vorm Krone Hit Studio in Wien. 32 Grad hat es bald in Eisenstadt, 27 in Klagenfurt und 26 in Innsbruck. Überall Sonnenemojis und das war noch nicht alles, bis zu 36 Grad heute mit drin. Am heißesten heute im Osten. Am Nachmittag schwingt das Wetter dann ein bisschen um. Vorsicht, vor allem im Bergland. Stellenweise auch heftige Gewitter und Regenschauer dann mit dabei.
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1: Bitte vorsichtig fahren bei der Hitze. Da liegen die Nerven dann oft immer ein bisschen blank. Einiges los aktuell. Kärnten A2 Richtung Italien. Sperre bei Grafenstein nach einem schweren Unfall. Da ist der Rettungshubschrauber vor Ort. Du kannst über die B70 ausweichen. Steiermark A2 Richtung Klagenfurt zwischen Lassnitzhöhe und Graz Ost. Da gibt's Arbeiten nach einem PKW-Brand. Da ist die rechte Spur momentan gesperrt. Circa 10 Minuten Zeitverlust. Niederösterreich A1 Richtung Wien zwischen Amstetten Ost und Ips. Da gibt's ebenfalls Arbeiten nach einem Unfall. Die rechte Spur ist da momentan noch gesperrt. Tirol B179 Richtung Nasserreit, da Stau vom Grenztunnel Füssen bis Heiterwang, circa eine halbe Stunde Zeitverlust und eine Grenzwartezeit noch in der Steiermark am Grenzübergang Spielfeld, circa 20 Minuten Zeitverlust bei der Ausreise nach Slowenien. 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
4: Es ist schon heiß und wird nur noch heißer. Die Hitzewelle kann besonders für ältere oder wohnungslose Menschen zur Gefahr werden. Die Länder reagieren. Viele Organisationen bieten coole Spots zum Erholen. Mehr zu den guten Nachrichten gleich. Israel attackiert wieder den Libanon und das trotz der Waffenruhe. Mindestens 5 Menschen kommen bei dem Angriff ums Leben. Ziel der Attacke sei eine Hochburg der Hisbollah-Miliz gewesen. Eigentlich gilt ja seit gestern eine Feuerpause, auf die haben sich Israel und die Hisbollah geeinigt. Ein Güterzug stürzt heute Nacht in München von einer Brücke. Eine Person kommt dabei ums Leben. 2 Güterzüge sind zuvor beim Rangieren zusammengestoßen. Wie das Unglück passieren konnte, ist noch unklar. Glück im Unglück hat gestern ein Pensionist in Oberösterreich. Der Mann bekommt mitten im Irrsee gesundheitliche Probleme. Andere Badegäste reagieren aber schnell und helfen ihm. Der Notarzt muss den Mann reanimieren. Heute gibt es die freudige Nachricht. Der 62-Jährige befindet sich zwar noch im Krankenhaus, aber er hat den Unfall überlebt. Damit zur nächsten guten Nachricht. In vielen Teilen Österreichs gibt es Hitzepakete. Die sollen bei den Rekordtemperaturen helfen. In der Steiermark etwa öffnen die Vinzi-Werke frühzeitig. Obdachlose Menschen können dort Schutz vor der Hitze suchen. Ähnlich läuft es in Wien und Niederösterreich. Dort bietet die Caritas gemeinsam mit Pfarren Erholung in sogenannten Klimaoasen an. Und in Wien sind auch die coolen Zonen wieder geöffnet. An 34 Standorten kann man sich kostenlos abkühlen.
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4: Jetzt haben sich auch die USA den vorzeitigen Aufstieg ins 16. Finale gesichert. Die US-Amerikaner gewinnen mit einem 2:0 gegen Australien ihr zweites Gruppenspiel. Weniger gut läuft es für die Türkei. Die muss sich nach dem 0:1 gegen Paraguay geschlagen geben und die Koffer packen. Und auch Haiti ist schon ausgeschieden. Weiter geht's dann heute Abend um 19 Uhr. Dann spielen die Niederlande gegen Schweden.
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Sommer, Sonne, Sonnenschein und natürlich ganz viel von der meisten Musik mit am Start. Du bist mittendrin in 10 Hits am Stück. Deine Hit Nummer 7 kommt jetzt von Lori mit Red Eyes.

0: ohne Hit. 10 Hits am Stück. Das ist der 10. Rosalyn. Snap. Snap in one. 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

0: Snap. Bis zu 36 Grad heute mit drin. Ich brauche Abkühltipps und habe mich deshalb mal in der Krone-Hit-Community ein bisschen umgefragt.
1: Ich habe mir ein Fußbad gemacht mit Eiswürfeln aus einer Plastikschale, sehr zu empfehlen.
0: Okay.
1: Im Keller verstecken, Eis essen, dort, wo es überall kalt ist.
2: Du kannst den Körper abkühlen, wenn du bis zum Handgelenk die Hände ins kalte Wasser tust. Dann kühlt sich der Körper automatisch.
0: Sehr gute Tipps. Oder du stellst dich einfach in den Regen. Meine Family ist gerade im Waldviertel und hat mir da Fotos geschickt, dass es da schon ordentlich runterwaschelt. Die nächsten Wetteraussichten und generell dein Update. Dann wieder um 12:45.
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4: Hi, hier ist Christian Mederitsch und hier kommt dein Update. 3 Plätze verloren, Jennifer Lopez und David Guetta Platz 5. Drei Plätze rauf geht's nochmal für Loi, Platz 4. Fünf Plätze gut gemacht, Harry Styles auf der 3. Von der 1 runter auf die 2 geht's für Bebe Rexha und Faithless. Zwei Plätze gut gemacht, somit an der Spitze der Krone Hit Charts, das ist Taylor Swift.
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Gemeinsam geht's durch diesen heißen Samstag. Und Achtung, es folgen jetzt komische Geräusche von unserem Captain Luke. Du denkst dir so, okay, was ist das? Ja, ich habe das alles live miterlebt. Das waren nämlich Lukis Reaktionen beim Österreich-Spiel gegen Jordanien, die wir da heimlich aufgenommen haben. Zum Glück gab es ja einen 3:1 Sieg, aber so klingt das, wenn man mit Captain Luke Fußball schaut. Ich überlege mir das noch, ob ich mir das am Montag nochmal gebe, wenn es dann heißt Österreich gegen Argentinien. Alle Updates gibt's natürlich die ganze Woche her im Krone-Hit Mach mich munter morgen. Los geht's immer ab 5. Beyoncé mit Texas Hold'em. Jetzt für dich in der Playlist mit der meisten Musik. Mach dir einen feinen Sommertag heute. Ja.

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1: Das Mittagessen wird langsam abserviert und jetzt freust du dich schon auf ein großes Eis und ein kühlendes Getränk, vielleicht ja einen Eiskaffee. Jetzt am Nachmittag dazu die meiste Musik. Ich packe dir ganz, ganz viele gute Laune-Hits in die Playlist. Zeit für dein kurzes Update an diesem heißen Sommertag. 12.44 Uhr haben wir's. Ich bin Smelly Tichler. Hi!
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1: Da haben sich gerade gefährliche Gewitterzellen gebildet. Vorsicht! Unwetter stehen an am Semmering bzw. im Wechselgebiet. Da können in den nächsten Minuten viele Regenmengen runtergehen. Einige Blitzeinschläge sind da möglich und Gewitter. Bitte, bitte Vorsicht! Am besten im Garten mal alles befestigen, dass das nicht wegfliegt. Generell ja super heiß heute. 32 Grad einfach schon in Wien, 33 in Eisenstadt und 29 Grad in Salzburg. Am Nachmittag, da werden aber die Gewitter häufiger, vor allem im Bergland bei dir, da stellenweise auch heftige Gewitter und viel Regen mit dabei.
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1: Hi zu dir ins Auto, der Krone-Hit-Verkehrscheck powered bei ÖAMTC. Kärnten A2 Richtung Italien, da weiterhin Sperre bei Grafenstein nach einem schweren Unfall. Mehrere Unfallfahrzeuge müssen da noch abgeschleppt werden, ausweichen geht über die B70. Tirol A13 Richtung Innsbruck, da immer wieder Stop-and-Go Apache im Reiseverkehr. Und eine Dreiviertelstunde verlierst du momentan auf die B179 Richtung Nassereit. Der Stau vom Grenztunnel Füssen bis Heiterwang. Wünsche dir eine gute und sichere Fahrt.
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Achtung, das ist wichtig. Wir unterbrechen für eine Geisterfahrermeldung. Vorsicht in Niederösterreich bzw. im Burgenland auf der S4 der Mattersburger Schnellstraße. Kommt dir zwischen dem Knoten Wiener Neustadt und Mattersburg ein Geisterfahrer entgegen? Fahr bitte in beiden Richtungen vorsichtig und überhol nicht. Achtung, ich wiederhole, eine Geisterfahrermeldung für Niederösterreich bzw. das Burgenland. Auf der S4 der Mattersburger Schnellstraße kommt dir zwischen dem Knoten Wiener Neustadt und Mattersburg ein Geisterfahrer entgegen. Wir geben Entwarnung, sobald der Geisterfahrer die Schnellstraße verlassen hat. Weiter mit der meisten Musik jetzt. Sophie and the Giants gemeinsam mit Purple Disco Machine und Paradise.

Das ist jetzt wichtig. Achtung, die Wiederholung der Geisterfahrermeldung für Niederösterreich bzw. das Burgenland. Auf der S4 der Mattersburger Schnellstraße kommt dir weiterhin zwischen dem Knoten Wiener Neustadt und Mattersburg ein Geisterfahrer entgegen. Fahr bitte in beiden Richtungen vorsichtig und überhol nicht. Wir geben natürlich sofort Entwarnung, sobald der Geisterfahrer die Schnellstraße verlassen hat.

Wichtige Nachrichten aus der Krone-Hit-Verkehrsredaktion. Da ist sie nun endlich, die Geisterfahrer-Entwarnung für Niederösterreich bzw. das Burgenland. Der Geisterfahrer, der auf der S4 der Mattersburger Schnellstraße zwischen dem Knoten Wiener Neustadt und Mattersburg unterwegs war, hat die Schnellstraße jetzt verlassen. Wünsch dir weiterhin eine gute und sichere Fahrt. Alex Warren jetzt dein Begleiter. Seine neue Fever Dream jetzt auf Krone-Hit.

0: 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Olivia Rodrigo, perfekt für deine Summer-Playlist hier auf Krone Hit. Die Maus hat ja gerade erst ihr neues Album released und der Titel, der ist länger als so manch WhatsApp-Nachricht. You seem pretty sad for a girl so in love. Ein Zungenbrecher, aber sehr empfehlenswert das Album.
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0: Wer will mein Ratsteil?
1: So schnell geht's. Begonnen hat alles mit einem Kulli. Dann sind hier auf einmal 10 Fahrräder mitten in der Krone-Hit-Redaktion gestanden. Und mittlerweile tauscht Meinrad einen 18-jährigen Mitsubishi gegen einen Bling-Bling-Diamantenring. Daniela aus Klagenfurt meldet sich nämlich bei uns.
2: Ist der eher für ganz zarte Finger oder also können es auch
3: Würstelfinger?
2: Ja,
4: Würstelfinger, bei ihr waren Würstelfinger.
2: Okay. Weil so gesehen könnte man dann der Anita zum 50-jährigen Firmenjubiläum schenken nächstes Jahr, oder?
1: Wir tauschen natürlich weiter. Vielleicht sagst du ja, hey, ich brauche unbedingt einen Ring als Geburtstagsgeschenk. Oder du willst vielleicht bald einen Antrag machen. Gegen was tauschst du? Meld dich gern jederzeit bei uns oder schreib eine WhatsApp 077 11 2 77 11. 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
3: Ich komme gerade vom Fitnesscenter, dümmste Idee ever bei der Hitze. Ich weiß nicht, wo ich mehr geschwitzt habe, beim Sporteln oder am Weg jetzt in den Sender. Ich hoffe, du machst alles richtig und chillst irgendwo am Wasser, im Schatten. Wir sind bei dir mit der meisten Musik. 10 Hits am Stück gleich hier, davor dein flottes Update. Es ist 13.45 Uhr. Ich bin Christian Mederitsch. Hi.
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3: Es ist brütend heiß heute, 28 bis 36 Grad die Top-Werte. Am hottesten bei dir im Osten, insgesamt viel Sonne, aber auch Wolken mit dabei. Außerdem bringt der Nachmittag teils heftige Gewitter im Bergland und vereinzelt im Flachland. Unwettergefahr herrscht sogar in der Semmering-Wechselregion im südlichen Niederösterreich und bei dir im Waldviertel. Hier ist der Krone-Hit-Wettertrend, Sonntag heiß und schwül. Meiste Sonne gibt es am Vormittag, später Regen und teils heftige Gewitter möglich bei bis zu 36 Grad.
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3: Es ist 13.46 Uhr, hier ist ein Krone-Hit Verkehrscheck powered bei ÖRMTC. Wir sind in Kärnten A2 Richtung Italien bei Grafenstein. Sperre nach einem Unfall, du wirst hier über die B70 umgeleitet. Heindi Steiermark, S6 Richtung Wien beim Mürzzuschlag Ost. Sperre im Tunnelspital, da steht ein defektes Fahrzeug. Ausweichen geht über die L118. Salzburg, Westautobahn Richtung Wien am Knoten Salzburg, da hat es gekracht in der Abfahrt auf die A10, auf der A10 Richtung Villach, da ist die rechte Spur gesperrt. Stau gibt es hier aktuell bis zum Walserberg. Und wir schauen noch nach Tirol, B179 Richtung Nassereit, auf der Umfahrung Reutte plus 20 Minuten und in der Gegenrichtung Richtung Deutschland zwischen Reutte Nord und dem Grenztunnel Füssen hier ebenfalls Stop and Go. Ich wünsche dir viel Geduld, komm vor allem gut an und hier ist dein Update mit Clemens Draxler.
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6: Wie geht es mit dem Wehr- und dem Zivildienst in Österreich weiter? Diese Frage beschäftigt die Politik bereits seit Monaten. Jetzt könnte es noch in den kommenden Wochen eine Antwort geben. Verteidigungsministerin Claudia Tanner spricht sich heute im Ö1-Interview für eine Verlängerung des Wehrdienstes aus und widerspricht damit SPÖ und NEOS, die ja gegen eine Verlängerung waren. Eine Expertenkommission hat vorgeschlagen, den Präsenzdienst auf 8 Monate zu verlängern, plus 2 Monate Milizübung. Der Zivildienst soll, wenn es nach der ÖVP geht, künftig statt 9 Monate 12 Monate lang dauern. Vor der griechischen Ferieninsel Kreta hat es vor etwas mehr als einer Stunde 2 stärkere Erdbeben gegeben. Die Beben hatten eine Stärke von 4,6 und 5,3 und waren deutlich auf der gesamten Insel zu spüren. Kreta ist ja auch bei österreichischen Touristinnen und Touristen beliebt. Berichte über Schäden gibt es derzeit keine. In der Kärntner Gemeinde Radenthein ist das Trinkwasser verschmutzt. Rund 800 Haushalte in der kleinen Gemeinde müssen das Wasser vor dem Verwenden abkochen. Mindestens 3 Minuten lang, schreibt die Kleine Zeitung. Das Trinkwasser dürfte nach starken Regenfällen mit Kolibakterien verschmutzt worden sein. Die Bakterien können starken Durchfall, Erbrechen und Fieber auslösen. Jetzt am Montag sollen neue Wasserproben genommen werden. Es geht weiter bei der Fußball-Weltmeisterschaft. Auch von heute Abend bis morgen in der Früh gibt es wieder hochklassige, spannende Spiele. Die Niederlande stehen heute um 19 Uhr gegen Schweden schon etwas unter Zugzwang. Schweden hat das erste Spiel gewonnen. Die Niederlande gegen Japan nur unentschieden gespielt. Um 22 Uhr trifft Deutschland dann auf die Elfenbeinküste. Für die Deutschen ist es nach dem 7:1 gegen Curaçao der erste richtige Härtetest. Und in der Nacht auf morgen spielt dann Ecuador gegen Curaçao und Tunesien gegen Japan.
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0: 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Und weiter geht's mit den nächsten 10 Hits am Stück.
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2: Und ich bin Christian Mederitsch, ein heißes Weekend dir.

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0: jetzt. Taylor Swift, Open Light.
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0: Laurel und Robin Schulz für dein Weekend gleich.
1: Wer will mein Ratsteil?
0: Also, wenn das so weitergeht, dann wird aus dem Krone-Hit Kugelschreiber am Ende noch eine Luxusjacht. Ja, unser Meinrad aus dem Krone-Hit macht mich munter morgen. Der macht das ultimative Tauschexperiment. Er startet mit einem Kugelschreiber und gestern bekommt er bitte sehr von Daniela aus Klagenfurt einen Diamantring angeboten zum Tauschen.
2: Ist der eher für ganz zarte Finger oder also können es auch
3: Würstelfinger?
2: Ja.
4: Ja, Würstelfinger, aber hier waren Würstelfinger.
2: Okay. Weil so gesehen könnte man dann der Anita zum 50-jährigen Firmenjubiläum schenken nächstes Jahr, oder?
0: Nein, der ist nicht für Anita. Sieht eh niemand im Homeoffice. Der ist schön für dich, wenn du ihn brauchen kannst. Sag uns, was du dafür bietest. Dein Tauschangebot, das erwarten wir freudigst jetzt online auf kronehit.at.

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0: Wir sind dein Plus 1 für deine Freizeit. Ich hoffe, die genießt du heute irgendwo. Schönen Samstagnachmittag mit der meisten Musik. Und ja, ich habe coole Hits für diese Hitze mitgebracht. Ray Gavi und Leonie gleich hier nach einem schnellen Update. Es ist 14:45 Uhr. Ich bin Christian Mederitsch. Hi.
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0: Eis isst du heute bitte nicht, das verschlingst du, sonst rinnt dir das durch die Finger bei der Hitze. 36 Grad die Topwerte, Hitzepol heute der Osten. Insgesamt auch viel Sonne mit dabei, aber auch Wolken. Außerdem jetzt so am Nachmittag teilweise heftige Gewitter im Bergland, vereinzelt auch im Flachland. Und wir haben eine Unwetterwarnung für die Semmering-Wechselregion, das südliche Niederösterreich und bei dir das Waldviertel. Morgen der Sonntag laut Krone-Hit, Wettertrend heiß und schwül bis zu 36 Grad. Die meiste Sonne gibt es am Vormittag. Später Regen und teilweise heftige Gewitter möglich.
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0: Es ist 14.46 Uhr. Dankeschön, dass der Krone-Hit läuft bei dir im Auto. Das ist der Krone-Hit Verkehrscheck. Der ÖAMCC meldet Tirol. B179 Richtung Deutschland zwischen Reute Nord und dem Grenztunnel Füssen. Hier 20 Minuten Däumchen drehen. Und Brennautobahn Richtung Innsbruck zwischen Patsch und Innsbruck Süd. Da lässt du aktuell 10 Minuten liegen. Sonst alles gut, weiterhin gute Fahrt.
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1: Lass mich teilhaben an deinem Sommer hier im Studio. Christian Mederitsch bei KRONE HIT hier. Mach mal kurz einen Check, wie viele Leute gerade zuhören und jetzt gerade ein Eis essen. Also wenn du jetzt gerade ein Eis isst, dann mach ein Foto und schick mir das per WhatsApp. Teil mit mir dein Eis 07711 27711. Bin gespannt, wie viele Leute gerade Eis essen. Zu Carlos und Safri Duo jetzt für dich hier. 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

neu auf KRONE HIT. Michael Schulte und Austis. 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
0: Eine Unwetterwarnung aktuell für die Semmering-Wechselregion, das südliche Niederösterreich und das Waldviertel. Da hat es schon ordentlich gekracht oder da kann es noch gescheit krachen. Auch sonst vereinzelt Gewitter mit dabei, aber auch viel Sonne und heiß bei 28 bis 36 Grad maximal. Hier ist der Krone-Hit-Wettertrend. Der Sonntag heiß und schwül. Die meiste Sonne gibt es am Vormittag. Später Regen und teils heftige Gewitter möglich bei bis zu 36 Grad.
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0: Es ist 15.22 Uhr, hier ist dein Krone-Hit. Verkehrscheck powered bei ÖAMTC. Wir sind in Tirol, B179 Richtung Deutschland zwischen Reutte Nord und dem Grenztunnel Füssen. Plus 30 Minuten hier aktuell. Sonst alles gut, gute Fahrt.
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0: Fein, dass du da bist. Schönes Samstagnachmittag. Vielleicht hast du das gehört. Am Mittwoch hat unser Kronehits Mach mich munter Morgen so ein bisschen wie ein Erwachsenenfilm geklungen. Der da stöhnt, das ist unser Captain Luke. Dem haben wir heimlich ein Mikro hingestellt und seine Emotionen aufgezeichnet beim Österreich-Jordanien-Spiel bei der Fußball-WM.
1: Alter, David. Boah.
2: Was ist da?
1: Ja, der dribbelt da in den Strafraum.
3: Oh, das ist ein Flinkfänger, das war kein Foul. Schieß ihn rein einfach. Arnautovic. Der schießt ihn an. Alter.
1: Ja,
3: shit.
1: Oh! Heilige Maria! Geht schon! Marco! Wenn der drüber geht!
0: Na, fühlt sich da vielleicht gerade da draußen wer ertappt? Warst du auch so ein Nervvoll beim Spiel? Na, am Montag geht's weiter. Österreich gegen Argentinien. Bin sehr gespannt. Der Gronit macht mich Montag morgen übrigens auch wieder am Montag ab 5:45 Uhr.

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2: Willkommen im Samstagnachmittag, willkommen bei der großen Abrechnung, deine Top 30, die Krone Hit Charts. Ich starte den neuen Countdown mit einigen Überraschungen gleich hier. Davor gibt's alles, was du heute wissen musst. Es ist 15.44 Uhr. Ich bin Christian Mederitsch.
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2: Eine Unwetterwarnung gibt es aktuell für die Steiermark. Die heftigen Gewitter verlagern sich jetzt von der Obersteiermark langsam weiter nach Süden. Aber auch sonst kann es immer wieder mal krachen jetzt am Nachmittag. Ich sehe allerdings auch einige Sonnensymbole auf meinen Wetterkarten. Und das Thermometer, das schlägt ordentlich aus mit bis zu 36 Grad heute. Hier ist der Krone-Hit-Wettertrend. Morgen Sonntag heiß und schwül. Am freundlichsten der Vormittag, später teilweise dann Regen und teils heftige Gewitter mit bis zu 36 Grad.
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2: Hey, hol zu dir ins Auto. Ich hoffe, die Klimaanlage läuft. Es ist 15.45 Uhr, Krone-Hit-Verkehrscheck hier. Der ÖAMTC meldet Tirol B179 Richtung Deutschland. Zwischen Reutzen-Nord und dem Grenztunnel Füssen verlierst du 20 Minuten. Hein die Steiermark A9 Richtung Linz zwischen Trieben und Rottenmann. 10 Minuten plus hier nach einem Unfall. Wir bleiben in der Steiermark. S6 Richtung Wien zwischen Niklasdorf und dem Knoten Bruck. Der Tunnel Obereich ist gesperrt. Nach dem Tunnel ist die Fahrbahn überflutet nach dem starken Regen. Ausweichen geht hier über die BR116. Sonst war alles safe, weiterhin gute Fahrt durch den Samstagnachmittag, durch dein Weekend und schönen Nachmittag, Clemens Draxler.
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5: Ein couragierter Wiener Bankmitarbeiter hat gestern verhindert, dass ein Trickbetrüger einer 90-jährigen Frau Zehntausende Euro abnimmt. Mehr dazu gleich. Zuerst in den Nahen Osten. Genau einen Tag lang hat das Friedensabkommen gehalten. Heute attackiert Israel erneut den Libanon. Der Iran schließt daraufhin die Straße von Hormuz. Das Regime sieht nämlich einen Verstoß gegen die Waffenruhe. Damit fließt aktuell weiter kein Öl durch die so wichtige Meeresenge. Der Iran hat mit der Straße von Hormuz ein Druckmittel auf die Weltwirtschaft. Ein Druckmittel, das es so erst gibt, seit sich Donald Trump für einen Angriff auf den Iran entschieden hat. Die Linzer Polizei verkürzt die Öffnungszeiten ihrer Dienststellen. Ab September sind zahlreiche Dienststellen von 22 Uhr bis 6 Uhr in der Früh unbesetzt und geschlossen. Dafür sollen mehr Polizistinnen und Polizisten auf der Straße im Streifendienst unterwegs sein. Rund um die Uhr offen bleiben jene Dienststellen, wo auch in der Nacht viel los ist, etwa am Linzer Hauptbahnhof. Vor der griechischen Ferieninsel Kreta hat es heute zu Mittag 2 stärkere Erdbeben gegeben. Die Beben hatten eine Stärke von 4,6 und 5,3 und waren deutlich auf der gesamten Insel zu spüren. Kreta ist ja auch bei österreichischen Touristinnen und Touristen sehr beliebt. Berichte über Schäden gibt es derzeit keine. Und damit zurück zu jenem couragierten Bankmitarbeiter, der eine 90-jährige Frau vor einem Betrug bewahrt hat. Der Bankmitarbeiter wird gestern nämlich misstrauisch, als die Pensionistin knapp 10.000 Euro in bar abheben möchte. Der Mitarbeiter alarmiert daraufhin die Polizei. Die Einsatzkräfte können vor der Bank einen Mann stellen, der der 90-Jährigen 10.000 Euro abnehmen wollte. Das Geld, das die Pensionistin dem Mann gegeben hat, bekommt sie wieder zurück. Der 37-jährige Trickbetrüger ist in Haft.
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5: Die Niederlande stehen heute um 19 Uhr gegen Schweden schon unter Zugzwang. Während Schweden sein erstes Spiel klar gewonnen hat, haben die Niederländer nur einen Punkt gegen Japan mitgenommen. Dementsprechend heißt es heute, verlieren verboten. Die Quoten sehen die Niederlande aber als klaren Favoriten. Ein Sieg bringt das 1,75-fache des Einsatzes. Im Anschluss um 22 Uhr spielt dann noch Deutschland gegen die Elfenbeinküste.
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2: Hi, hier ist Christian Mederitsch und hier kommt dein Update. 3 Plätze verloren. Jennifer Lopez und David Guetta Platz 5. Don't know if it lasts forever, but it's now or never. You could see. drei Plätze rauf geht's nochmal für Loi, Platz 4. Fünf Plätze, gut gemacht, Harry Styles auf der 3. Von der 1 runter auf die 2 geht's für Bibi Rexha und Faithless. Zwei Plätze gut gemacht, somit an der Spitze der Krone-Hitcharts, das ist Taylor Swift.
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4: Würstelfinger?
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5: Oha, oha, ich habe gerade die Wertung angeschaut. Crazy, was da an der Spitze passiert ist. Ich nehme es heute gleich mal vorweg. Ja, wir haben eine neue Nummer 1, Taylor Swift nicht mehr an der Spitze, sondern ein Hit, der sich quer nach oben katapultiert durch die halbe Wertung. Also große Überraschung heute diesmal. Jetzt wäre es mal der erste von zwei Neuanstiegen. Hier ist der WM-Song von Shakira. Hier ist Platz 30.
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Oho, da brodelt die Gerüchteküche. Hier sind die Krone Hit Charts. Heiratet Taylor Swift doch schon früher als im Juli? Neben ihrem Haus steht nämlich ein Luxushotel und da wurde jetzt ein riesiges Zelt aufgestellt. Für Fans ist damit sofort klar, das kann nur die Hochzeit sein und sie findet jetzt schon statt. So ganz auf geheim und so. Ich weiß es leider auch nicht. Wir haben zwar letztens wieder telefoniert, wie jede Woche, aber da hat sie mir dazu leider auch nichts verraten. Fix ist auf jeden Fall, hier geht's zwei Plätze rauf. Taylor Swift, Platz 28.

Okay, die ist ja richtig cool. Mattia aus Salzburg, der höchste Neuanstieg der Woche. Platz 27 in den Krone Hitcharts. Ihr neuer Hit über Neuanfang und Selbstfindung. Damit gleich weiter zur ältesten in der Wertung. Also zumindest Teile von ihr, so fair muss man sein. Madonna mit Sabrina Carpenter, gleich hier nach Miles Smith. Hier ist Platz 26. Ja.

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1: Krone Hit Charts mit One Republic, die machen bitte sehr schon seit 2002 gemeinsame Sache, haben sogar schon Hits geschrieben für Adele, Beyoncé oder auch Taylor Swift. Oder für sich selbst, so wie diesen hier. Hier ist Platz 24.

0: Ohne YouTube wird es jetzt gleich still werden hier in den Krone Hit Charts. Dann gibt es nämlich den nächsten nicht. Der startet 2019 über YouTube durch. Dort stellt er Coversongs hoch und der Rest ist Geschichte. Teddy Swims. 5 Plätze verloren. Diesmal Platz 20. Davon noch Glock gleich.
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4: Wir schauen uns den heutigen Abend an. Da sind vor allem von Osttirol über die Hohen Tauern und nach Kärnten weiter bis hin zu Semmering Wechselregion ein paar Gewitter mit dabei. Ein paar vereinzelt auch im Flachland, zum Beispiel im Waldviertel. Teilweise kommt es auch wieder zu Unwettern. Also bitte Vorsicht. Später in der Nacht dann Wetterberuhigung, da bleibt es dann auch trocken. Krone Hit Wettertrend für den Sonntag, heiß und schwül, die meiste Sonne geht sich aus am Vormittag. Später auch Sonne, aber teilweise auch Regen und teils heftige Gewitter mit dabei, bei bis zu 36 Grad.
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4: Es ist 16.45 Uhr, hier ist dein Krone-Hit-Verkehrscheck powered bei ÖAMTC. Wir sind in Tirol A12 Richtung Kufstein bei Innsbruck. Im Tunnel Amras ist ein Motorradunfall passiert, plus 30 Minuten hier. B179 Richtung Deutschland vor dem Grenztunnel Füssen, plus 15 Minuten aktuell. Und Steiermark S6 Richtung Wien zwischen Niklasdorf und Knotenbruck beim Tunnel Obereich. Nach dem Tunnel ist die Fahrbahn teilweise überflutet nach dem starken Regen. Da ist nur eine Spur frei, plan da mehr Zeit ein. Sonst alles gut, gute Fahrt.
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1: Taylor Swift wird entthront heute hier in den Krone Hitcharts. Ja, ich sag das echt jetzt schon, dass wir eine neue Nummer 1 haben, weil die hat's in sich. Die macht 16 Plätze gut und zieht damit an allen anderen Hits vorbei diesmal. Wer hat wohl das Zeug, so durchzustarten? Also ich persönlich freue mich sehr drüber. Und ich verrate sie natürlich noch dieser Stunde. Jetzt erstmal Martin Garrix und Ed Sheeran. Hier ist Platz 15.
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0: Ich freue mich auf Fever Dream Alex One gleich hier mittendrin in den Krone Hit Charts. Superstar Leonie verrät uns übrigens, was sie in der Früh als alles erstes macht, so direkt nach dem Aufstehen.
1: Mich also zur Seite drehen und Marley begutachten und Schmetterlinge im Bauch haben, weil sie so süß ist, wie sie auf ihrem kleinen Kissen wie ein kleines Menschenbaby liegt.
0: Das ist übrigens ihr Hund, ja. Für sie geht es einen Platz rauf. Leonie, hier ist Platz 13 in den Krone Hit Charts.

Sombra gleich in den Krone-Hit-Charts. Davor einer, der gilt als der absolute Urvater und weltweite Durchbrecher des Tropical House. Aus Norwegen, hier ist Kygo. Diesmal aus den Top 10 allerdings rausgegracht. 3 Plätze verloren. Hier ist Platz 11. Hier in den Krone-Hit-Charts.

Krone-Hit-Charts, gleich eine, die war bitte sehr auf der gleichen Schule in London wie Adele, Amy Winehouse oder auch Leona Lewis. Olivia Dean macht 12 Plätze gut, ist aber damit noch immer nicht der Aufsteiger der Woche diesmal. Platz 8 gleich hier, davor Sommersound. Jennifer Lopez und David Guetta für dich hier in den Krone-Hit-Charts.

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2: Wir schauen uns das heutige Abendwetter an und da gibt es teilweise noch Unwetter, vor allem in Osttirol. Über die Hohen Tauern nach Kärnten bis zur Semmering-Wechselregion. Da kann es ordentlich krachen, aber auch im Flachland, zum Beispiel bei dir im Waldviertel. Teilweise auch Unwetter, bitte Obacht hier. In der Nacht, später dann bleibt es trocken. Krone-Hit-Wettertrend für den Sonntag, heiß und schwül. Die meiste Sonne gibt es am Vormittag. Später kann es teilweise wieder ordentlich krachen und ungemütlich werden bei bis zu 36 Grad.
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1: 17.17 Uhr, hier ist ein Krone-Hit Verkehrscheck powered bei ÖAMTC mit einem Problem für Tirol, B179 Richtung Deutschland, zwischen Reute und dem Grenztunnel Füssen plus 30 Minuten. Sonst aber alles gut, gute Fahrt.
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Gleich schon die Nummer 1 der Vorwoche Krone Hitcharts mit Taylor Swift. Die stürzt ab auf die 4 diesmal. Ich spiele sie dir gleich. Und ich sag dir, das wird noch spannend, welcher Hit sie ablöst und einmal quer nach oben durch die Wertung schießt. Ich verrate es dir aber jetzt mal schön da rein. Taylor Swift auf der 4 gleich, davor Bruno Mars.

Krone Hitcharts mit einem, der die Ehre von Deutschland 2018 beim Song Contest rettet. Da schaffen unsere Nachbarn dank ihm einen sensationellen Platz 4. Hier verbessert er sich sogar auf Platz 3 in den Krone Hitcharts. Hier ist Michael Schulte. You love me.

Schönen Samstagnachmittag. Jetzt eine Künstlerin aus New York, die hat schon gemeinsame Sache gemacht mit G-Eazy oder auch David Guetta. Jetzt krallt sie sich einen Classic und damit auch gleich Faithless. Hier ist Bebe Rexha und Faithless. New Religion. Diese Woche Platz 2 hier für dich in den Krone-Hit-Charts.

Finale hier bei den Krone Hit Charts und ich habe es gleich zu Beginn diesmal verraten. Wir haben eine neue Nummer 1 und die hat es in sich. Die entthront nicht nur Taylor Swift, sondern zieht auch so an mir nix, dir nix an sämtlichen anderen Hits vorbei diese Woche. Mir hat ja niemand geglaubt. Ich habe den Hit damals das erste Mal gehört und gesagt, das wird richtig groß. Ja, und der Mederich hat recht gehabt. Ich liebe diesen Hit. Immer wenn er hier läuft, volle Lautstärke im Studio. Deine neue Nummer 1 und der Aufsteiger der Woche von der 17 rauf auf die 1. Hier ist Holly Humberstone, To Love Somebody.

0: Du, der See und die meiste Musik. Dein Wohlfühlprogramm für den Samstagabend steht schon mal. Mach's da bequem auf der Wiese, lass dich schön bräunen, entspann dich, schalt ein bisschen ab. Freue mich sehr, dass du da bist. Mehr von der meisten Musik gibt's nach deinem Update.
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0: Ich habe sie vor mir, die Krone-Hit-Wetterkarte, und sehe viel Sonne mit bis zu 33 Grad in St. Pölten. Da ist es gerade am wärmsten. Aber aufpassen im Süden, also in der Steiermark und Kärnten, da gibt es gerade einiges an Gewitter und auch viel Regen. Und auch im südlichen Waldviertel gibt es noch Gewitterzellen. Und morgen bleibt es heiß. Viel Sonne im Laufe des Tages, aber dann immer mehr Regen und Gewitter mit Temperaturen bis zu 34 Grad.
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0: Corona-Hit Verkehrscheck powered bei ÖAMTC. Es ist 17.45 Uhr. Wir schauen nach Tirol auf die B179 Richtung Deutschland. Zwischen Reute und dem Grenztunnel Füssen staut sich's. Hier brauchst du 20 Minuten extra. Sonst habe ich also nichts. Ich wünsche dir eine gute Fahrt. Und jetzt gibt's die News mit Clemens Draxler.
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3: Wie geht es in Österreich mit dem Wehr- und dem Zivildienst weiter? Diese Frage beschäftigt die Politik bereits seit mehreren Monaten. Jetzt könnte es noch in den kommenden Wochen eine Antwort darauf geben. Mehr dazu gleich. Zuerst in die Steiermark, dort waren die Feuerwehren heute Nachmittag im Dauereinsatz. Ein heftiges Gewitter mit Starkregen sorgt nämlich für überflutete Keller und Hangrutschungen. In Graz musste wegen des Unwetters das Augartenfest abgesagt werden. Außerdem sind zahlreiche Straßenbahnen stehen geblieben, weil die Oberleitung in Graz in der Herrengasse beschädigt wurde. Gerade einmal einen Tag hat die Waffenruhe im Nahen Osten gehalten. Israel attackiert heute erneut den Libanon. Der Iran schließt daraufhin wieder die Straße von Hormuz. Und die Meeresenge, die ist enorm wichtig für das weltweite Öl. Der Iran hat mit der Straße von Hormuz ein Druckmittel auf die Weltwirtschaft in der Hand. Dieses Druckmittel hat der Iran aber erst, seitdem sich Donald Trump für einen Angriff auf den Iran entschieden hat. In Osttirol ist heute ein Wolf geschossen worden. Er soll Anfang des Monats 5 Schafe gerissen und 8 weitere verletzt haben. Das ist bereits der 7. Wolf, der heuer in Tirol erlegt wurde. Das ist einer mehr als im gesamten letzten Jahr. Und damit zurück zum Wehr- und Zivildienst in Österreich. Die Verteidigungsministerin Claudia Tanner spricht sich heute im Ö1-Interview für eine Verlängerung des Wehrdienstes aus. Eine Expertenkommission hat ihr vorgeschlagen, den Präsenzdienst auf 8 Monate plus 2 Monate Milizübungen zu verlängern. Der Zivildienst, der könnte künftig in Österreich statt 9 Monate 12 Monate lang dauern, zumindest wenn es nach der ÖVP geht.
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0: Oberösterreich und Salzburg, die Hotspots, was Sonne angeht. So ideales Badewetter dort. Pass bitte aber im Süden auf. In Kärnten und in der Steiermark gibt es viel Regen und auch einige Gewitter. Der Regen zieht dann auch noch ins Burgenland rein. Forsch auf morgen Sonntag. In der Früh noch viel Sonne, im Laufe des Tages immer mehr Regen und Gewitter und es wird sehr heiß mit bis zu 34 Grad.
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0: Krone Hit Verkehrscheck, powered by ÖAMTC. Es ist 18.24 Uhr. Wir haben einen Unfall in der Steiermark A9 Richtung Slowenien zwischen dem Kleinalmtunnel und Übelbach. Da ist der rechte Fahrstreifen gesperrt. Plane hier bitte etwas mehr Zeit ein.
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1: Im Großteil Österreichs sehr sonnig. Oberösterreich und Salzburg sogar wolkenlos. In Kärnten gibt es momentan einiges an Gewitter. Passe bitte auf. Und am wärmsten ist es gerade in Niederösterreich, in Tulln. Da wird gerade die 34-Grad-Marke geknackt. Denk ans Einschmieren, gell? Krone-Hit, Vorschau für morgen. Der Wettertrend für Sonntag. In der Früh viel Sonne und im Laufe des Tages kommt dann leider Regen und auch Gewitter dazu. Es bleibt aber sehr heiß mit bis zu 35 Grad.
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1: Kronit Verkehrscheck powered bei ÖAMTC. Es ist jetzt 18.45 Uhr. Die B145 ist zwischen Ebensee und Gmunden bis 21.30 Uhr gesperrt. Hier findet dann ab 19 Uhr circa ein Halbmarathon statt. Ausweichen kannst du über Schörfling und Weißenbach am Attersee. Ich wünsche dir eine gute Fahrt.
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4: Fußballstar Kylian Mbappé soll Frankreichs Präsident Emmanuel Macron sexuelle Belästigung vorwerfen. Es sei auch der Grund, warum Mbappé damals nach Spanien zu Real Madrid gewechselt ist. Das ist zumindest Inhalt eines Videos auf X, das wie ein Bericht von Eurosport aussieht. Aber stopp! Für diese Behauptung gibt es keine glaubwürdigen Belege. Der verlinkte Artikel stammt nicht von Eurosport, sondern von einer erst kurz zuvor registrierten Nachahmer-Website. Zudem existieren auch keine seriösen Medienberichte darüber. Analysen von Faktenprüfern zeigen, das Video enthält zwar reales Bildmaterial, der Sprechertext ist aber mit KI erstellt worden und in einen frei erfundenen Kontext gesetzt worden. Du kannst dir sicher sein, wäre eine solche Anschuldigung tatsächlich von Mbappé erhoben worden, hätte sie weltweit Schlagzeilen ausgelöst.
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1: Einen wunderschönen Abend am Samstag. Ich freue mich, dass du wieder mit am Start bist. Es ist kurz vor sieben. Wir starten jetzt gemeinsam in den zweiten Wochenendtag. Und mit ganz, ganz großen Schritten nähert sich das Donauinselfest. Eines der größten Open Airs, die es gibt auf diesem Planeten. Unglaublich viele Besucher an drei Festivaltagen. Und wir haben natürlich eine Bühne. Die erste Bank Krone Hit Electronic Music Stage. Und da ist einer der Headliner Eli Oaks. Das heißt, er spielt nicht nur am legendären Tomorrowland Festival, sondern auch auf unserer Bühne. Und mit seinem Remix von X's and O's starte ich heute mal rein.
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in keiner einzigen Show fehlt er. Und solange ich diese Show hier mache, wird er auch dabei sein. Ich rede von Avicii. Leider viel zu früh von der Welt gegangen, aber Gott sei Dank tonnenweise Musik hinterlassen. Und sein Durchbruchshit Levels, davon gibt es unzählige Mashups und Remakes. Und einer, der mir besonders gut gefällt, ist gemeinsam mit Gotye, Somebody That I Used To Know.

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2: Bitte aufpassen in Kärnten. Hier gibt es weiterhin viel Regen und Gewitter. Im Rest Österreichs bleibt es aber freundlich mit einem Sonn- und Wolkenmix. Die Vorschau auf morgen Sonntag. Es geht mit viel Sonne los, aber im Laufe des Tages kommen Regenschauer und Gewitter dazu.
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2: Corona-Hit-Verkehrscheck powered bei ÖAMTC. 19 und 20 haben wir's. Zwei Meldungen gibt's. Einmal die Steiermark A2 Richtung Wien. Da hat's einen Unfall gegeben zwischen Hartberg und Lafnitztal. Da ist momentan nur der Pannenstreifen frei. Oberösterreich B145. Da ist zwischen Ebensee und Gmunden gesperrt bis 21.30 Uhr. Hier findet ab 19 Uhr oder seit 19 Uhr ein Halbmarathon statt. Ausweichen kannst du über Schörfling und Weißenbach am Attersee. Gute Fahrt!
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15: Weiter geht's hier mit der meisten Musik. Hallo bei Österreichs größter Radioparty. Hallo bei Krone Hit Clubland. Und sie steht bereits in den Startlöchern. Katy Perry mit einem Remix von Firework.
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0: 90s Party Deluxe, wenn du bei einer Party bist und irgendwie klemmt so ein bisschen stimmungstechnisch und du bist so zwischen 25 und 40 und du suchst auch ein paar Hits, die immer wieder gehen, dann nimm die 90er. Ich verspreche es dir, die Leute werden abschaken, so wie zu Mr. Wayne.
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0: Freddy Hambedier, du bist beim Krone Hit Club. Ich mache dir die Stunde noch voll und da geht's jetzt mal rein mit 90er Pop, einer Girlband, die nicht nur unglaublich großartig und erfolgreich waren, sondern auch einen eigenen Film hatten. Aber tausende an Fangirls und Fanboys. Ja, ich oute mich jetzt da ein bisschen. Ich war auch einer Spice Girls. Großartig, ihr Hit Wannabe, ein absoluter Floorfiller. Vor allem dann, wenn er im richtig nicen Remix kommt.
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0: Ja, das war ein amtlicher Start in den Samstagabend. Wir nutzen eine kurze Pause, um die Getränke nachzufüllen. Und nach deinem Update gehen wir direkt rein in eine weitere Stunde Krone Hit Clubland.
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0: Heute Abend sind vor allem im Süden und Osten Österreichs noch Gewitter am Start, stellenweise sogar mit sehr viel Regen. In der Nacht sind die Gewitter dann wieder weg, die Wolken lockern auf und der Himmel klart auf. Die Tiefstwerte liegen zwischen 14 und 22 Grad. Vorschau auf morgen Sonntag, es geht sehr sonnig los. Im Laufe des Tages kommen dann Regen und Gewitter dazu, mit Temperaturen bis zu 35 Grad wird's sehr schwül.
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0: Corona-Hit-Verkehrscheck powered bei ÖAMTC. 19.46 Uhr ist es. In Salzburg hat es gekracht. Auf der B311 bei Zell am See ist der Schmittentunnel jetzt gesperrt nach einem Unfall im Tunnel. Es ist zum Glück niemand verletzt. Ausweichen kannst du über das Stadtgebiet Zell am See. Dann B145 Oberösterreich ist zwischen Ebensee und Gmunden noch die Strecke bis 21.30 Uhr gesperrt. Hier findet seit 19 Uhr ein Halbmarathon statt. Ausweichen kannst du über Schörfling und Weißenbach am Attersee. In Kärnten gibt es wegen dem starken Regen jetzt einen Murenabgang. Bitte aufpassen, die Bleiberger Straße in Bad Bleiberg ist gesperrt. Ausweichen kannst du über Nötsch. Ich wünsche dir eine gute Fahrt und jetzt gibt's die News von Clemens Draxler.
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3: Die steirische Feuerwehr war heute am Nachmittag im Dauereinsatz. Im Murtal und in Graz Umgebung sorgte ein heftiges Gewitter mit Starkregen für überflutete Keller und Hangrutschungen. In Kärnten sind unterdessen zwei Feuerwehrleute nach einem Blitzeinschlag verletzt worden. Der Blitz schlägt in eine Stromleitung ein, die die Einsatzkräfte gerade reparieren. Zwei Feuerwehrmänner müssen daraufhin ins Landeskrankenhaus Wolfsberg gebracht werden. Die Linzer Polizei verkürzt die Öffnungszeiten ihrer Dienststellen. Ab September sind zahlreiche Dienststellen in der Nacht geschlossen. Dafür sollen mehr Polizistinnen und Polizisten auf der Straße im Streifendienst unterwegs sein. Rund um die Uhr offen bleiben jene Dienststellen, wo auch in der Nacht viel los ist, etwa am Linzer Hauptbahnhof. In der Kärntner Gemeinde Radenthein ist das Trinkwasser verschmutzt. Rund 800 Haushalte müssen das Wasser jetzt vor dem Verwenden mindestens 3 Minuten lang abkochen. Das Trinkwasser, das dürfte nach starken Regenfällen mit Kolibakterien verschmutzt worden sein. Am Montag soll eine neue Probe genommen werden. Vor der griechischen Ferieninsel Kreta hat es heute zu Mittag 2 stärkere Erdbeben gegeben. Die Beben hatten eine Stärke von 4,6 und 5,3 und waren deutlich auf der ganzen Insel zu spüren. Berichte über Schäden gibt es aber auch nach polizeilichen Kontrollen keine. Und Deutschland steht heute bei der Fußball-Weltmeisterschaft vor dem allerersten Härtetest. Den Pflichtsieg gegen Curaçao hat Deutschland souverän geholt mit einem 7:1. Heute am Abend trifft die Mannschaft von Trainer Julian Nagelsmann aber auf die Elfenbeinküste. Die Ivorer haben ihr Duell gegen Ecuador ebenfalls mit 1:0 gewinnen können. Anpfiff der Partie Deutschland gegen Elfenbeinküste ist um 22 Uhr. In diesen Minuten läuft die Partie Niederlande gegen Schweden. In der Nacht gibt es dann noch 2 weitere Spiele. Ecuador trifft um 2 auf Curaçao, Tunesien um 6 Uhr auf Japan.
0: Danke, Clemens.
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1: Hallo bei Krone Hit Clubland. Hallo am Samstag. Großartige Banger habe ich damit am Start für dich bei Clubland. Und zwar mit am Start Sam Feld, Joel Corey, David Guetta darf natürlich nicht fehlen, die Swedish House Mafia und jetzt ein DJ / Saxophonist aus Oberösterreich, nämlich Parov Stelar. Da gibt's wieder mal was Neues und die darf natürlich auf gar keinen Fall fehlen.
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0: für ein geiler Mashup von Charlie XCX. I love it. Unglaublich lässig und wir bleiben gleich drauf bei Mashups, weil da geben wir es nicht mehr vom Gas. David Guetta gemeinsam mit Jean-Paul, ein Mashi aus Memories und Temperature.
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0: Okay, jetzt sind wir maximal in Feierlaune. Da geht's auch gleich weiter mit dem nächsten Weekend Kickoff Mix. Ich habe dir großartige Banger rausgesucht, denn jetzt heißt es 20 Minuten Fat Astronauts in the Mix.
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2: Am Abend gibt's vor allem in Kärnten und im Süden Österreichs noch Gewitter. In der Nacht beruhigt sich das Wetter und der Himmel klart auf im Großteil Österreichs. Die Temperaturen gehen zurück auf 14 bis 22 Grad. Morgen Sonntag erwartet uns wieder Badewetter mit bis zu 36 Grad. Am Vormittag scheint noch oft Sonne. Am Nachmittag steigt allerdings die Gewittergefahr an und es kann auch noch vereinzelt kräftig regnen und gewittern.
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2: Corona-Hit Verkehrscheck powered bei ÖAMTC um 20.23 Uhr. Wir schauen mal nach Kärnten. Da gibt es wegen dem starken Regen einen Murenabgang. Die Bleiberger Straße in Bad Bleiberg ist bis 22 Uhr noch gesperrt. Ausweichen kannst du über Nötsch. Dann haben wir Oberösterreich B145. Da ist zwischen Ebensee und Gmunden die Strecke noch bis 21.30 Uhr gesperrt. Hier findet seit 19 Uhr ein Halbmarathon statt. Ausweichen kannst du über Schörfling und Weißenbach am Attersee. Gute Fahrt.
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1: Genug gelabert, weiter geht's hier mit der meisten Mucke und da kommt einer zum Mitsingen. Ich weiß es einfach und ich bin mir sicher, du kannst den Text. Denn wenn du jemals in Österreich auf einem Zeltfest warst, dann kam dieses Lied ganz sicher. Four Noon Blondes, What's Up?
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2: Genau.

Fitness-Ikonen im DJ-Biz, nämlich Joel Corey. Unglaublich durchtrainiert, unglaublich cooler DJ und hat ein unglaublich nices Feeling für großartige Hits. Sein Dauerburner Head and Heart, den gibt's jetzt für dich, aber im richtig nicen Mash & Culture Remix.

0: Je lauter, umso besser. Also bei mir ist die Anlage auf maximaler Lautstärke. Jetzt bist du dran. Auch in dieser Stunde haben wir wieder richtig leibende Musik für dich. Ich stelle mich dann auch kurz für dich ans Mischpult für ein richtig nices Hauszeit. Einfach dranbleiben. Mein Name ist Daniel Merano. Ich habe jetzt ein kurzes Update für dich und dann machen wir weiter.
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0: Der Abend bringt vor allem im Süden und Osten noch ein paar Gewitter. Dabei kann es halt auch stellenweise kräftig regnen. Im Laufe der Nacht wird es aber besser. Es beruhigt sich, die Wolken lockern auf und es wird sogar richtig schön klar noch. Die Temperaturen sinken auf 22 Grad maximal. Der morgige Sonntag, der bringt noch einmal Hochsommer pur. Bis zu 36 Grad sind möglich. Am Vormittag scheint die Sonne. Am Nachmittag allerdings steigt die Gewittergefahr und stellenweise kann es kräftig regnen.
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0: Corona-Verkehrscheck powered bei ÖMTC um 8:45. In Salzburg gibt es einen Murenabgang. Die Großglockner Straße ist gesperrt zwischen Fusch und der Kassenstelle Verleiten. Die Sperre wird noch um die 4 Stunden dauern, also bis in die Nacht rein. Dann haben wir noch Oberösterreich, B145, weiterhin gesperrt zwischen Ebensee und Gmunden bis 21.30 Uhr noch. Da findet ja seit 19 Uhr der Halbmarathon statt. Ausweichen kannst du über Schörfling und Weißenbach am Attersee. Das war's, gute Fahrt.
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3: Auf geht's! Kurz vor 21 Uhr, Freddy Hahn bei dir, Krone Hits Clubland, Österreichs größte Radioparty. Und da bist du so easy und schnell am Start. Keine langen Schlangen vor der Clubtür, keine teuren Preise, einfach Radio aufdrehen und dabei sein. Und da freue ich mich schon auf einen gemütlichen Remix von einem DJ von der Insel aus Großbritannien, Cigala, mit seinem Remake von Riptide.
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4: Lady.

der kriegte gerade riesen Props für seine Monolith-Shows. Stadien, Stade de France, ausverkauft, mehrere Male. Nicht nur einmal fügt der David Guetta das an, nein, einige Male. Unglaublich fette Produktion, schaut großartig aus. Und David, du bist nicht umsonst am Olymp des DJ-Daseins angelangt. Einfach ein cooler Typ. Ich feiere ihn und sein Remix Where's My Husband ist natürlich auch ein Klassiker.

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0: Das war der Weekend Kickoff Mix von Daniel Merano. Ich übernehme wieder die Playlist. Freddy haben bei dir Krone Hit Clubland am Start. Und jetzt gibt's was zum Mitsingen. Wenn du jemals The Fast and the Furious geschaut hast, dann kennst du den nächsten Banger. Danza Kuduro.
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0: Freddy haben wir dir, du bist bei Krone Hit Clubland und er war der Abstauber der Amadeus Music Awards. Der Kärntner Rian. Unglaublich sympathisch und mit seinem Hit Verwandtschaftstreffen nicht aus den Charts zu denken. Und natürlich ist das hier eine großartige Clubshow und natürlich gibt's auch vom Verwandtschaftstreffen bereits die ersten richtig nice Remixes.
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0: Zwei Hits packe ich dir noch mit rein hier bei Krone Hit Clubland. Zum ersten Freestyler, Bombfunk MCs. By the way, wirklich noch jung, als dieses Video rausgekommen ist, wo dieser Typ mit der grauen Jacke in der U-Bahn sitzt, mit seinem PlayStation-Controller in die Hand, die Zeit vor- und zurückdreht. Und dabei geht's immer Freestyler, rock the microphone. Und das hat ebenfalls 33 Jahre gedauert, bis ich draufgekommen bin, dass der Typ einfach Rock the Microphone singt. Schön zu sehen, dass man nie auslernt.
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1: Hi, hier ist Christian Mederitsch und hier kommt dein Update. Zwei Plätze runter geht's für Michael Jackson, Platz 5. Von der 6 rauf auf die 4 geht's für Drake. Einen Platz verloren hat Olivia Rodrigo, Platz 3. Von der 1 runter auf die 2 geht's für Sam Fender und Olivia Dean. Neu eingestiegen direkt auf der 1 der UK-Charts, das ist Ariana Grande.
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1: 3 Stunden lang hier wieder die Besten, Adam Beyer und damit Techno. Sein Set ab Mitternacht. Wir haben Big Room. Full Energy, ja, mit W&W ab 23 Uhr. Und jetzt gibt's hier schönes Warm-up. Aber auch Robin Schulz geht richtig kräftig heute nach vorne. Hat mit Tracks dabei von Dimitri Vegas, Like Mike und Martin Garrix. Bart Skills und Axwell, Art Bud, Ellie Brown. Und zum Start, ja, was vom Drumcode-Label, da weiß man auch, das geht in die Techno- und Tech-House-Richtung. Das ist Cassia mit Let's Get It. Die nächsten 60 Minuten gemixt von Robin Schulz.
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0: Schulz returns same time next week.
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2: Lauter, es ist Samstag und wir gehen stramm nach vorne mit Festival-Sound von Willem und Wart, W&W. Sie haben heute ihren Kollegen Hardwell dabei, die neue, gemeinsam mit Mac J. Tracks von Prosper, David Guetta, die frische mit Bibi Rexha, Alesso ist drin und Tiesto und viele mehr. Wir legen einfach los. W&W in the Mix.
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1: Mit Matthias Daniel eine Stunde noch ein DJ-Set und wir haben, klar, auch ein bisschen Melodic Techno heute dabei. Immer am dritten Samstag des Monats unser Resident Adam Beyer. Sein schwedisches Drumcode-Label feiert gerade 30 Jahre, 30. Jubiläum. Gebührend dafür natürlich ein Festival. Vor ein paar Tagen Dreitagesfestival in Mallorca mit zahlreichen Fans und klar, einem Set des Meisters und hey, das hören wir uns heute an. Eine Stunde Adam Beyer Live Recording aus Mallorca vom Drumcode Festival im Mix inklusive einer ganz neuen Kollabo, gar noch nicht erschienen. Das ist eine neue Kollabo von Adam Beyer mit Armin van Buuren gemeinsam, heißt No Mercy, auch dabei in den nächsten 60 Minuten. Adam Beyer in the Mix.
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3: This week we're back in Mallorca for more highlights from our Drumcode Weekender. This time it's my own set recorded at the Sunday when the sun went down on an incredible weekend celebrating 30 years of Drumcode. Let's go.

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